0: 8% vor. Ein Punkt und ein Bundesliga-Rekord für den FC Augsburg gegen die Bayern. Beim 2:2 schoss der FCA nach 8 Sekunden das schnellste Tor der Liga-Geschichte. Später hat Leipzig Frankfurt im Topspiel mit 6:0 vom Platz gefegt. Außerdem spielten Union Berlin Elversberg 1:0, Mainz Leverkusen 3:4, Paderborn Stuttgart 0:2 und Hoffenheim HSV 2:3.
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2: mit KI-Support. Viele Wolken gibt es heute erstmal und immer wieder kommen Schauer runter, an der Küste auch mal mit einem kurzen Gewitter und dazu zeitweise Sturmböen. Später wird es zwischendurch freundlicher und die Sonne kommt auch mal raus. Die Höchstwerte liegen bei 12 bis 18 Grad. Morgen geht's mit mehr trockenen Phasen weiter, nur vereinzelt noch ein Schauer bei maximal 19 Grad.
3: Alleine schlafen ist doof. Ja, finde ich auch. Also bleibt einfach mit mir wach, ich habe nämlich genug Musik für die nächsten Stunden parat. Als Kind habe ich ja immer Gute-Nacht-Geschichten vorgelesen bekommen. Keine Sorge, das mache ich jetzt nicht, aber ich habe für euch einfach die perfekte Musik für diese Uhrzeit. Also, hier ist schon der nächste Soundtrack für die Nacht.
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0: Hi, kurze Frage in die Runde. Braucht mich hier noch jemand oder kann ich schlafen gehen? Nein, Spaß beiseite. Wir machen natürlich noch ein bisschen weiter, mindestens bis die Sonne aufgeht. Ich bin Sven und versüße euch hier die Nacht. Hi und hallo. Einzige Chance, mir zu entkommen, ihr müsst einschlafen. Vielleicht klappt's ja mit diesem Song hier.
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0: Ich bin der Mann, von dem du heute Nacht vielleicht Albträume bekommst. Ja, denn versprochen, ich quatsche dir die ganze Nacht ins Ohr. Wenn du nicht ausschaltest. Aber damit das nicht passiert, hier einfach schnell wieder ein bisschen Musik.
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2: Im Studio Imme Kasten. Kritik an seinem Dieseldeal mit Russland lässt US-Präsident Trump nicht ohne Reaktion auf sich sitzen. Die Ukraine brauche einen neuen Präsidenten, der den Krieg beenden wolle, sagte Trump im Weißen Haus. Zuvor hatte der ukrainische Präsident Zelensky von einer unwürdigen und schwachen Entscheidung gesprochen. Trump erhofft sich von seinem Deal mit Putin sinkende Dieselpreise noch vor den wichtigen Kongresswahlen im November. Ob das klappt, ist höchst fraglich. Lange wurde gerätselt, jetzt steht fest, Ragebait ist das Jugendwort des Jahres. Colin Mock, was genau heißt denn das nochmal?
3: Also der Begriff steht für Kommentare oder andere Inhalte im Netz, die bewusst provozieren sollen, meist weil das Interaktionen und damit mehr Reichweite schafft. Bei der Online-Abstimmung für das Jugendwort setzte sich Ragebait noch gegen zwei weitere Wörter durch, und zwar Peak, was besser geht's nicht bedeutet, und Crash Out, also wenn jemand die Fassung verliert. Das Jugendwort wird jedes Jahr vom Langenscheid Verlag gesucht. Etwa 1 Million Jugendliche hatten diesmal abgestimmt.
2: Am Montag starten in Mecklenburg-Vorpommern SPD, Grüne und Linke mit Koalitionsgesprächen. Nach den Sozialdemokraten und der Linken haben auch die Grünen auf einem kleinen Parteitag dafür gestimmt. Die AfD ist nach der Landtagswahl zwar größte Fraktion im Schweriner Landtag, findet aber keinen Koalitionspartner für eine Regierungsbildung. Kanzler Merz lehnt den von der irischen Ratspräsidentschaft vorgelegten Kompromiss zum EU-Haushalt für die Jahre 28 bis 34 ab. Keine Grundlage für eine Einigung, so seine Aussage. Im Vergleich zum Kommissionsentwurf mit einem Volumen von knapp 2 Billionen Euro sieht der Vorschlag eine Kürzung von rund 8% vor. Der FC Bayern hat den BVB-Patzer nicht genutzt und dabei das schnellste Bundesliga-Tor der Geschichte kassiert. In Augsburg gab es nach 8 Sekunden den Rückstand und am Ende nur ein 2:2. Die weweiteren Ergebnisse: Leipzig-Frankfurt 6:0, Union Berlin-Elversberg 1:0, Mainz-Leverkusen 3:4, Paderborn-Stuttgart 0:2 und Hoffenheim-HSV 2:3.
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4: Mit KI-Support. Viele Wolken gibt es heute erstmal und immer wieder kommen Schauer runter, an der Küste auch mal mit einem kurzen Gewitter und dazu zeitweise Sturmböen. Später wird es zwischendurch freundlicher und die Sonne kommt auch mal raus. Die Höchstwerte liegen bei 12 bis 18 Grad. Morgen geht's mit mehr trockenen Phasen weiter, nur vereinzelt noch ein Schauer bei maximal 19 Grad.
5: Einen wunderschönen guten Morgen zusammen. Oder ist bei euch noch Abend? Stimmt, der nächste Tag beginnt ja eigentlich erst, wenn man geschlafen hat. Und naja, bis dahin gibt's einfach tolle Musik hier aus dem Radio. Also ruhig ein Stück lauter drehen.
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0: Na, seid ihr auch noch wach vom Radio? Ihr werdet es nicht glauben, aber ich habe mir fest vorgenommen, jetzt vor jedem Schlafengehen einfach mal 20 Liegestütze zu machen. Ja, und da ich so eine Sportskanone bin, bin ich jetzt seit 3 Tagen wach, weil ich mich einfach nicht dazu überwinden kann. Spaß beiseite, hier geht's weiter mit dem, worauf es ankommt, nämlich Musik. Und Sport können die anderen machen.
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0: Guten Abend zusammen. Schön, dass wir mal die nächtliche Zeit wieder hier zusammen verbringen. Ich bin Sven und ja, was soll ich sagen? Ich mache einfach den nächsten Titel an.
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2: Im Studio Imme Kasten. Schönen guten Morgen. Krisensitzung bei der CDU. Die Parteispitze kommt heute zusammen, um über den weiteren Kurs zu beraten. Problemfelder gibt es einige. Maue Wahlergebnisse, schlechte Umfragewerte für Partei und Kanzler und stockende Reformen in der Regierung. Fraktionschef Thorsten Frey betonte jedoch bereits im ersten:
3: Ich glaube, es ist ganz wichtig, dass wir als Gesamtpartei in ihrer ganzen Breite, auch verankert in den Ländern, uns auf eine einheitliche Marschrichtung verständigen und so dann auch gemeinsam voranschreiten. Wir haben unseren Kurs und den müssen wir konsequent fahren.
2: Kritik an seinem Dieseldeal mit Russland lässt US-Präsident Trump nicht ohne Reaktion auf sich sitzen. Die Ukraine brauche einen neuen Präsidenten, der den Krieg beenden wolle, sagte Trump im Weißen Haus. Zuvor hatte der ukrainische Präsident Zelensky von einer unwürdigen und schwachen Entscheidung gesprochen. Trump erhofft sich von seinem Deal mit Putin sinkende Dieselpreise noch vor den wichtigen Kongresswahlen im November. Ob das klappt, ist höchst fraglich. Nach einer erneuten Attacke der Houthi-Milizen auf den internationalen Flughafen von Saudi-Arabien in Riad rät die Bundesregierung vor Reisen dorthin jetzt dringend ab. Laut Behörden wurden mindestens 12 Menschen bei der Attacke getötet und mehr als 300 verletzt. Der Flugbetrieb in Riad wurde vorerst eingestellt. Am Montag starten in Mecklenburg-Vorpommern SPD, Grüne und Linke mit Koalitionsgesprächen. Nach den Sozialdemokraten und der Linken haben auch die Grünen auf einem kleinen Parteitag dafür gestimmt. Die AfD ist nach der Landtagswahl zwar größte Fraktion im Schweriner Landtag, findet aber keinen Koalitionspartner für eine Regierungsbildung. Der FC Bayern hat den BVB-Patzer nicht genutzt und dabei das schnellste Bundesliga-Tor der Geschichte kassiert. In Augsburg gab es nach 8 Sekunden den Rückstand und am Ende nur ein 2:2. Die weiweren Ergebnisse: Leipzig-Frankfurt 6:0, Union Berlin-Elversberg 1:0, Mainz-Leverkusen 3:4, Paderborn-Stuttgart 0:2 und Hoffenheim-HSV 2:3.
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4: Mit KI-Support. Viele Wolken gibt es heute erstmal und immer wieder kommen Schauer runter, an der Küste auch mal mit einem kurzen Gewitter und dazu zeitweise Sturmböen. Später wird es zwischendurch freundlicher und die Sonne kommt auch mal raus. Die Höchstwerte liegen bei 12 bis 18 Grad. Morgen geht's mit mehr trockenen Phasen weiter, nur vereinzelt noch ein Schauer bei maximal 19 Grad.
5: Ich habe letztens geträumt, ich werde Milliardär. Ja, gleich mal richtig groß denken, weißt du, nicht so eine Million, nee, gleich Milliarden. Lustig, oder? Also, manchmal, habe ich gelesen, werden Träume auch wahr. Ich drücke euch die Daumen, dass vielleicht einige Dinge, die ihr heute Nacht träumt, in Erfüllung gehen, aber ich würde mich auch freuen, wenn ihr mir die Daumen drückt. Also, Milliardär, das wäre schon cool, oder? Also, naja, zumindest für mich. Kommt gut durch die Nacht.
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0: Wenn es nachts draußen dunkel ist und man in den Himmel schaut und man richtig viel Glück hat, dann kann man manchmal eine Sternschnuppe sehen. Doch ja, bitte nicht traurig sein, wenn es dann doch mal nicht klappt und ihr einfach nur Sterne zählen könnt. Für alle anderen gibt's aber jetzt hier Sternschnuppen in Musikformat. 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

0: So Leute, ich weiß, es ist verdammt spät, aber komm, lasst uns doch einfach noch ein kleines Spielchen spielen. Hier, passt auf. Wer zuerst gähnen muss, der verliert. Also, wer gähnt, verliert, ist raus, muss vielleicht einschlafen und ausschlaggebend ist einfach... Entschuldigung, der nächste Song, der jetzt kommt. Also, das zählt man nicht, oder? Achtung, fertig, los.
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1: Im Studio Sönke Röhling. Schönen guten Morgen. Schlechte Wahlergebnisse, schlechte Umfragewerte, stockende Reformen. Bei der CDU steht heute ein Krisentreffen an. Die Parteispitze kommt in Berlin zusammen. Mehr von Holger Dilk.
2: Zu dem Treffen hat Kanzler Merz nach den verlorenen Landtagswahlen in Sachsen-Anhalt, Mecklenburg-Vorpommern und Berlin eingeladen. Es geht darum, den weiteren Kurs abzustecken, um aus der Krise zu kommen. Merz selbst soll trotz seiner schlechten Beliebtheitswerte aber wohl nicht zur Debatte stehen. Größeres Thema wird wohl auch gerade mit Blick auf die Lage in Sachsen-Anhalt der weitere Umgang mit der AfD.
1: US-Präsident Trump fordert einen neuen Präsidenten für die Ukraine. Der ukrainische Staatschef Selenskyj hatte Trump zuvor scharf für dessen Dieseldeal mit Kreml-Chef Putin kritisiert. Cornelius Dräger berichtet.
3: Trump sagt, Selenskyj sei mit den ukrainischen Drohnenangriffen auf russische Raffinerien dafür verantwortlich, dass die Dieselpreise in den USA explodiert sind. Nicht etwa der von Trump angezettelte Iran-Krieg, im Zuge dessen die Straße von Hormuz noch immer blockiert ist, über die ja mal ein Fünftel aller Rohöltransporte lief. Trump erhofft sich von seinem Deal mit Putin sinkende Dieselpreise noch vor den wichtigen Kongresswahlen im November. Ob das klappt, ist höchst fraglich.
1: Kanzler Merz lehnt den von der irischen Ratspräsidentschaft vorgelegten Kompromiss zum EU-Haushalt für die Jahre 28 bis 34 ab. Keine Grundlage für eine Einigung, so seine Aussage. Im Vergleich zum Kommissionsentwurf mit einem Volumen von knapp 2 Billionen Euro sieht der Vorschlag eine Kürzung von rund 8% vor. Morgen beginnen in Mecklenburg-Vorpommern SPD, Grüne und Linke mit Koalitionsgesprächen. Nach den Sozialdemokraten und den Linken haben auch die Grünen dafür gestimmt. Die AfD ist nach der Landtagswahl zwar größte Fraktion im Schweriner Landtag, findet aber keinen Koalitionspartner für eine Regierungsbildung. Der FC Bayern hat den BVB-Patzer nicht genutzt und dabei das schnellste Bundesligator der Geschichte kassiert. In Augsburg gab es nach 8 Sekunden den Rückstand und am Ende nur ein 2:2. Die weiteren Ergebnisse: Leipzig-Frankfurt 6:0, Union-Berlin-Elversberg 1:0, Mainz-Leverkusen 3:4, Paderborn-Stuttgart 0:2 und Hoffenheim-HSV 2:3. Zur Formel 1. Max Verstappen startet beim Großen Preis von Singapur von der Pole Position. Der viermalige Weltmeister war im Qualifying der schnellste, vor den beiden Ferrari-Fahrern Leclerc und Hamilton.
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4: Mit KI-Support. Viele Wolken gibt es heute Morgen, dazu immer mal wieder Schauer, Richtung Norden öfter und an der Küste auch mal mit kurzen Gewittern. Später bleibt's wechselhaft, zwischendurch lockert's aber auch mal auf und die Höchstwerte liegen bei 12 bis 18 Grad. An der Küste kann's außerdem windig werden. Morgen geht's mit Sonne und Wolken weiter, nur vereinzelt ein Schauer, maximal 19 Grad.
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1: Im Studio Sönke Röhling. Schönen guten Morgen. Schlechte Wahlergebnisse, schlechte Umfragewerte, stockende Reformen. Bei der CDU steht heute ein Krisentreffen an. Die Parteispitze kommt in Berlin zusammen. Mehr von Holger Dilk.
2: Zu dem Treffen hat Kanzler Merz nach den verlorenen Landtagswahlen in Sachsen-Anhalt, Mecklenburg-Vorpommern und Berlin eingeladen. Es geht darum, den weiteren Kurs abzustecken, um aus der Krise zu kommen. Merz selbst soll trotz seiner schlechten Beliebtheitswerte aber wohl nicht zur Debatte stehen. Größeres Thema wird wohl auch gerade mit Blick auf die Lage in Sachsen-Anhalt der weitere Umgang mit der AfD.
1: US-Präsident Trump fordert einen neuen Präsidenten für die Ukraine. Der ukrainische Staatschef Selenskyj hatte Trump zuvor scharf für dessen Dieseldeal mit Kreml-Chef Putin kritisiert. Cornelius Dräger berichtet.
3: Trump sagt, Selenskyj sei mit den ukrainischen Drohnenangriffen auf russische Raffinerien dafür verantwortlich, dass die Dieselpreise in den USA explodiert sind. Nicht etwa der von Trump angezettelte Iran-Krieg, im Zuge dessen die Straße von Hormuz noch immer blockiert ist, über die ja mal ein Fünftel aller Rohöltransporte lief. Trump erhofft sich von seinem Deal mit Putin sinkende Dieselpreise noch vor den wichtigen Kongresswahlen im November. Ob das klappt, ist höchst fraglich.
1: Kanzler Merz lehnt den von der irischen Ratspräsidentschaft vorgelegten Kompromiss zum EU-Haushalt für die Jahre 28 bis 34 ab. Keine Grundlage für eine Einigung, so seine Aussage. Im Vergleich zum Kommissionsentwurf mit einem Volumen von knapp 2 Billionen Euro sieht der Vorschlag eine Kürzung von rund 8% vor. Morgen beginnen in Mecklenburg-Vorpommern SPD, Grüne und Linke mit Koalitionsgesprächen. Nach den Sozialdemokraten und den Linken haben auch die Grünen dafür gestimmt. Die AfD ist nach der Landtagswahl zwar größte Fraktion im Schweriner Landtag, findet aber keinen Koalitionspartner für eine Regierungsbildung. Der FC Bayern hat den BVB-Patzer nicht genutzt und dabei das schnellste Bundesligator der Geschichte kassiert. In Augsburg gab es nach 8 Sekunden den Rückstand und am Ende nur ein 2:2. Die weiteren Ergebnisse: Leipzig-Frankfurt 6:0, Union-Berlin-Elversberg 1:0, Mainz-Leverkusen 3:4, Paderborn-Stuttgart 0:2 und Hoffenheim-HSV 2:3. Zur Formel 1. Max Verstappen startet beim Großen Preis von Singapur von der Pole Position. Der viermalige Weltmeister war im Qualifying der schnellste, vor den beiden Ferrari-Fahrern Leclerc und Hamilton.
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4: Mit KI-Support. Viele Wolken gibt es heute Morgen, dazu immer mal wieder Schauer, Richtung Norden öfter und an der Küste auch mal mit kurzen Gewittern. Später bleibt's wechselhaft, zwischendurch lockert's aber auch mal auf und die Höchstwerte liegen bei 12 bis 18 Grad. An der Küste kann's außerdem windig werden. Morgen geht's mit Sonne und Wolken weiter, nur vereinzelt ein Schauer, maximal 19 Grad.

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Ach, und dann immer diese Leute, die sich vordrängeln, weil sie ja nur 3 Bananen kaufen wollen. Oder eine Packung Filtertüten. Und dann stecken sie ihre EC-Karte natürlich 3-mal falsch rum ins Lesegerät. Oder sie bezahlen bar und kramen stundenlang in ihrem Speckchen-Portemonnaie nach 1- und 2-Cent-Münzen, weil sie ihr Kleingeld loswerden wollen. Mann. Hinter mir hat gestern einer gesagt, wenn nur eine Kasse offen hat, dann kann man wenigstens nicht in der langsamsten Schlange stehen.

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1: Ja, meine Lieben, herzlich willkommen. Hier sind wir schon wieder. Herzlich willkommen zum Löwenzahn-Fan-Podcast. Heute eigentlich dem Pusteblume-Fan-Hörprojekt. Denn CF hat sich mittels Randomizer eine Folge gewünscht. Eigentlich hat es auch nicht viel Auswahl. Der Randomizer wollte unbedingt das Schwein im Schaukelstuhl besprechen, das ja auch ganz kurz eingeblendet wird.
2: Echt? Ich habe den Schaukelstuhl gar nicht gesehen, oder meinst du das Schwein?
1: Doch, es ist einmal ganz kurz. Und wenn man kurz blinzelt, dann verpasst man es. Wir werden das gleich durchgehen. Es gibt einen kleinen Moment. Peter geht hier von Tier zu Tier und überlegt sich am Ende, wie wäre es denn, wenn dieses Tier bei mir wohnt. Und beim Schwein gibt es eine kleine Einblendung, wo er sich denkt, oh, das müsste dann ja auch im Schaukelstuhl schaukeln.
2: Also, Julian, du bist ja Fan des alten Kinderfernsehens.
1: Ja.
2: Mal ganz kurz, hol mich doch mal eben ab.
1: Ja.
2: Was war das, was ich da gerade geguckt habe?
1: Ja, Pusteblume ist doch nicht so richtig was, ne? Das ist so wie so ein Mann, der so ein
2: bisschen... War da eine Story dabei? Nee.
1: Es passiert ja einfach was. Also die Story ja schon, ne? Da plötzlich stand eine Kuh im Garten.
2: Ach so.
1: Und guckt sich Peter verschiedene Tiere an. Er ist ja noch sehr naiv hier. Das ist ja noch wirklich pre-Löwenzahn. Wir gucken uns das Ganze mal an. Wir sind jetzt hier im Jahr 1979. Folge 7 überhaupt von der noch damals frischen Reihe Pusteblume, dem Vorläufer von Löwenzahn. Wir sind jetzt wirklich in der Pre-Ära und bewerten das aber trotzdem so wie eine reguläre Löwenzahn-Folge von heute.
2: Ich bin wahnsinnig gespannt, weil viel gibt es da nicht zu bewerten. Also, ich werde mit dieser Folge nicht warm. Ich glaube, das lässt sich leicht raushören.
1: Mhm. Vielleicht wird es heute ganz schnell.
2: Das könnte auch sein.
1: Kann sein. Wir nehmen sehr frühzeitig auf. Ich habe CF darum gebeten. Deswegen gibt es heute nur zwei Feedback-Nachrichten, die ich vorlese. Alle anderen wird CF dann nächste Woche mit durchkurbeln.
2: Richtig Bock. Gar kein Problem.
1: Ja.
2: Ja. Naja, ich habe ja nur auf die Hälfte Zugriff. Das ist das Schöne.
1: Echt? Ja, ich kann es ja weiterleiten.
2: Ach, noch. Ist doch nicht nötig.
1: Okay. Wir haben einen kurzen Pressetext. Ich bin gespannt, wer ihn eingelesen hat. Zu dieser Folge. Wen hast du gefragt? Oder würde ich die Stimme erkennen?
2: Na, ich glaube nicht.
1: Alles klar. Du
2: kannst ja mal raten, okay?
1: Okay.
2: Let's go.
3: Ein Schwein im Schaukelstuhl. Peter Lustig wünscht sich ein Tier im Haus. Ein Schwein im Schaukelstuhl wäre nicht übel. Peter besucht drum einen Bauernhof. Dort merkt er bald, dass Schweine nicht ins Haus gehören. Sie brauchen Platz zum Wühlen und sie fressen sehr viel. Außerdem die Geschichte von den drei Würstelschweinchen und Ferienerlebnisse eines Mädchen auf dem Bauernhof.
1: Und? In der Tat, kenne ich nicht, aber eine sehr schöne, gemütliche Stimme. Ja. Alles wird ganz bis zum Ende betont. Habe ich noch nie gehört, die Stimme.
2: Ich liebe basslastige Stimmen und deswegen war das einer meiner ersten Wahl in der männlichen Sektion. Vielen Dank, Huki, fürs Einlesen.
1: Ja, vielen Dank. Ja, okay, dann gucken wir mal. Es ist in der Tat ein bisschen gemischt. Es gibt eine kleine Bildergeschichte und am Ende, das hat, ich glaube, wenn man die Folge da so einmal so nebenbei guckt, irritiert einen das Mädchen am Ende sehr, oder?
2: Oh ja.
1: Was habe ich denn jetzt verpasst, denkt man. Dann lässt man die Folge nochmal laufen, steigt wieder an der gleichen Stelle aus und man hat wieder dasselbe Problem.
2: Und die drei Würstelschweinchen.
1: Ja, die überspringen wir natürlich, das ist ja klar.
2: Das ist aber so ein bisschen wie, erinnerst du dich noch an Herrn Kubus?
1: Ganz am Anfang dieses Podcasts, der hat sehr alles so gut. In so Quader hat er
2: ja, genau. Gelebt. Genau, sehr gut.
1: Tiny
2: da hat er die Welt für die Schweinchen quasi errichtet.
1: Das stimmt, ja.
2: Ja, wir sehen aber hier in dieser Folge andere Facetten des Hauses, nämlich oben, das Obergeschoss. Wir sehen Peters Schlafzimmer, der könnte man wirklich wieder aufräumen, sind wir mal ehrlich. Und wir sehen ja, dass er sogar eine Treppe runtergeht. Ich glaube, das haben wir alles noch gar nicht mitbekommen.
1: Nee, und im Slip haben wir ihn auch noch nicht erlebt.
2: Ja, aber dafür auch schon ohne Slip.
1: Ja, stimmt, mit langem Arsch in der Tat, aber so mit Slip nicht. Jetzt wissen wir endlich mal, wie er schläft. So ähnlich schlafe ich auch. Also ich habe eine etwas längere Unterhose als er, aber ich schlafe auch mit T-Shirt und Unterhose. Und teilweise auch mit Socken.
2: Und du? Ja, ohne Socken auf jeden Fall, aber halt in Boxershorts und T-Shirt.
1: Ja, so. Genau, Peter macht
2: das jetzt
1: ähnlich.
2: Eine relevante News gewesen für unsere Zuhörer?
1: Ja, ich habe auch währenddessen überlegt, ob man das überhaupt erzählen sollte, weil so groß ist der Mehrwert nicht. Ihr werdet ja nicht dabei sein. Andererseits ist es auch egal.
2: Gut, dann habe ich wenigstens diese Frage mir nicht alleine gestellt.
1: Satire, vielleicht
2: natürlich.
1: Stimmt das ja auch alles gar nicht.
2: Wir haben natürlich einen Schlafanzug mit Mütze, Bommelmütze, ist doch logisch.
1: Mein Vater hatte eine.
2: Ich glaube, das hat ja auch schon tatsächlich stattgefunden, die Geschichte.
1: Schlafmütze. Ja, so eine richtig klassische Schlafmütze. Ja, Peter wacht auf, denn es bimmelt ordentlich in seinem, natürlich Garten vor seinem selbstverständlich vorhandenen Haus.
2: Mhm.
1: Und da ist eine Kuh, die er kurz in Frage stellt, aber sich dann auch überlegt direkt, wie wäre es denn, wenn diese Kuh jetzt einfach mit mir leben würde. Hatten wir so eine Geschichte nicht schon mal so ähnlich?
2: Oh, schön, dass du es sagst. Wie du bereits angemerkt hast, Pusteblume, Prä-Alpha von Löwenzahn, die Geschichte, die können wir mindestens zweimal wiederholen, indem eine Kuh vor demnächst stattfindenden Bauwagen haben. Ja, dass wir immer plötzlich ausgewanderte Tiere im Hof haben. Bis heute, Fritz Fuchs Zeit haben wir das noch, oder?
1: Das stimmt, ja. Man überlegt sich dann immer, wie kann man diese Tiere einbinden, sieht dann den einen Nutzen, aber den großen Nachteil, der bei dieser Kuh natürlich erstmal nimmt die Platz weg und sie verursacht ordentliche Fladen.
2: Ja, und wie nennen wir das so schön, den Nutzzweck? Wir bedienen uns am Milchhahn. Das finde ich großartig, den Euter so zu nennen.
1: Ich dachte, das ist gar nicht so lecker, wenn man es direkt trinkt.
2: Ja, ich glaube, das Thema hatten wir tatsächlich auch schon in einer der 36 Kuhfolgen aufarbeitet, dass wir das gar nicht so gerne mögen, die frische Milch. Also auch wenn das in der Kritik ist, wie heißt es, ultra hoch erhitzt, pasteurisiert und sonst was. Ja, wir sind aber die Konsumenten dafür.
1: Genau.
2: Ja, ist doch super, lange haltbar, perfekt.
1: Ja, bisschen Vanille rein, ne?
2: Ja. Genau.
1: Ja, Peter trinkt direkt aus dem Euter, weil er sagt sich, ja gut, dann kannst du dich auch nützlich machen. Erstmal ist natürlich ein sehr, sehr verantwortungsloser Bauer. Wie ist es denn möglich, dass die Kuh den Bauernhof verlässt und dann durch die Privatgärten streunen hat? Das ist lebensgefährlich für alle.
2: Also wenn ich jetzt nur meine Bildung aus Löwenzahn hole, würde ich sagen, es passiert jeden zweiten Tag.
1: Und es ist auch kein Problem, ne?
2: Nee. Aber Peter nennt das ja hier sogar Nutztier. Ich glaube, es ist heute ein schwieriger Begriff, aber es ist halt so.
1: Ich gar nicht. Das kenne ich mich nicht so aus. Aber klar, man kann natürlich vieles von der Kuh benutzen, ne? Und sie eben nicht nur streicheln. Und das macht Peter ja auch. Und er stellt sich ja direkt vor, dass er quasi autonom leben könnte, wenn er nur die

0: des Bauern. Und bis er das bekommt, guckt er sich ein bisschen die anderen Tiere an und überlegt sich jetzt auch quasi von Tier zu Tier, wie das denn wäre, wenn das auch noch bei ihm wohnen würde. Richtig?
1: Ja, nur im späteren Löwenzahnteil hätte er die Kuh erstmal behalten und geguckt, wie weit er
0: das
1: damit
0: stimmt.
1: kommt. Hier bringt er sie erstmal zurück.
0: Und dann wäre der Bauer am Ende gekommen, ne?
1: Ja, ach, da sind sie. Ja, genau. Mein Zensi, danke. Aber hier ist es ja so, dass er zum Bauernhof geht und selbstverständlich den jungen Bauer Hans, der Junge heißt Hans, wir merken 1979, da ist und das schon alles klärt. Also das ist so, Bauernhof und Familie, das brauchst du gar nicht einen anderen Job suchen. Kommt gar nicht in Frage. Wirst du enterbt, wenn du was anderes machst.
0: Genau, ja, wenn du der Einzige bist, auf jeden Fall. Wie alt ist der Junge, meinst du, 10?
1: Oh, ja, um den Dreh bestimmt.
0: Genau, die Serie ist jetzt, wie lange ist das denn her, 45 Jahre her, 46, 47 Jahre, das ist jetzt 57, Hans, realistisch.
1: Ja, das auf jeden Fall. Ja. Wir gucken auf diesen Bauernhof. Wer wohnt denn da noch so alles? Gucken in die Etagen rein und sehen Tauben, Katzen, Kühe, Hühner, Schweine. Ich glaube, so das Klassische eines Bauernhofs ist hiermit abgedeckt.
0: Ja, kann ich nichts mit anfangen.
1: Jetzt frage ich dich mal, weil ich habe die Frage mir gestellt und dann natürlich ergoogelt. Aber ich lasse dich mal raten, wofür denn Tauben und Katzen? Also wo sind da die Nutztiere?
0: Oh, bei den Tauben weiß ich es überhaupt nicht. Bei den Katzen, die werden wahrscheinlich irgendeinen Aufräumzweck haben, dass sie
1: stark.
0: Irgendwelche Tiere, so
1: stark,
0: Mäuse
1: stark.
0: Und so. Ne? Und Tauben, keine Ahnung.
1: Also Katzen tatsächlich für die Schädlingsbekämpfung, weil die natürlich an das Futter gehen, der Tiere. Und die Tauben, ja, die sind die Gelusten, die, wie soll ich sagen, Buh-Tauben in dieser Folge. Die sind Düngerlieferant fürs Kacken.
0: Aha.
1: Ja, also das soll wohl ein sehr guter Dünger sein. Und als Nahrungsquelle. Naja, es muss ja auch sein.
0: Für die Katzen oder was?
1: Man weiß es nicht, wahrscheinlich für mehrere Tiere, aber ja.
0: Damit sie was fangen können.
1: Was soll man machen? Du musst es halt auch geben. Wenn du ein Reptil zu Hause hältst, brauchst du dich auch nicht wundern, wenn du eine Ratte zusätzlich als Futter holst.
0: Da gehst du ja in so einen Zooladen, dann kaufst du ja in so Plastikboxen lebende Insekten.
1: Ja.
0: Das ist ganz normal.
1: Als Angler auch.
0: Ja, genau. Also da müssen wir gar nicht so weit denken. In jedem scheiß Laden gibt es das hier. Wie heißen diese? Ich habe ja keine Haustiere.
1: Futterhaus, Fressnapf.
0: So, genau, die meine ich.
1: Sowas in der Richtung, ja.
0: Ja.
1: Genau, Zoo Royal.
0: Genau. Aber Futterhaus und Fressnapf sind schon so die Platzhirsche.
1: Ja.
0: Haben die auch immer noch am Eingang oder Ausgang an der Kasse so ein Süßigkeiten-Tütchen fürs Herrchen?
1: Also Fressnapf, Fressnapf auf jeden Fall. Steht auch für Herrchen dran.
0: Süß.
1: Dann kriegst du da für 2-3 Euro quasi ein Viertel oder wie sagtest du, ein Brot, das erste Fünftel einer Haribo-Tüte. So.
0: Ist nicht viel drin, aber dafür ist es gemischt und handverlesen, ne?
1: Ja, es ist doch auch so, das ist doch Quengelware, also
0: erwartet
1: man jetzt nicht einen vernünftigen Kilopreis.
0: Nee.
1: Ja, und wir sehen natürlich auf diesem Bauernhof.
0: Ich überlege gerade jetzt, wo ich so eine gemischte Tüte herkriege. Ich habe gerade voll Lust auf eine gemischte Tüte.
1: Also bitte, Julian, wer ist denn in der Nähe der ganzen Bütchen?
0: Ja, genau, da gibt's das wahrscheinlich, ne? Also manche Bütchen haben auch so gemischte Tütchen gepackt. Ich möchte natürlich ungern das selber sagen. Allerdings ist mir jetzt auch schon wieder zu privat. Ich würde gerne es gibt auf der Immermannstraße, da gibt es so einen Kiosk, der hat so eine große Wand voller Süßigkeiten. Und da kann man sich das selber zusammenstellen. Vielleicht mache ich das gleich mal.
1: Mit dem Besten aus 1993?
0: Ja, das ist aber auch, ich mag das ja, wenn es ein bisschen angetrocknet ist, das passt schon. Und die haben ja auch oft da Sachen drin, die man so im normalen Supermarkt da nicht so findet. Zumindest kannst du halt verschiedene Marken zusammenstellen. Auf jeden Fall einfacher, als ich so ein paar Haribo-Tüten kaufe.
1: Aber gibt es denn Sachen, die du gar nicht magst? Weil wenn du sagst, du magst lieber eine fertig gemischte Tüte, war für mich als Kind der Albtraum.
0: Nö, ja, gar nicht. Also ich muss jetzt nicht brechen. Also es gibt ein paar Sachen, die mag ich nicht ganz so gerne. Nehmen wir doch mal Colorado, das kennen wir alle, da könnt ihr zu Hause mit connecten. Da gibt es natürlich immer ein, zwei Sachen, die man nicht so gerne mag. Diese Staffetten zum Beispiel, das sind diese kandierten Lakritz Stückel oder auch diese orangenen umwandelten. Die mag ich nicht so gerne. Essen tue ich sie trotzdem.
1: Ah, okay. Dann bist du nicht so pingelig.
0: Mag ich nicht so gerne, aber es ist halt,
1: die
0: sind
1: ja
0: nicht
1: aber du probierst ja auch die neuen Haribo-Tüten und gefühlt bringen ja jede Woche eine neue Sorte raus.
0: Naja, leider. Genau. Und dann die guten, die kommen dann nicht so oft wieder vor. Naja, aber es ist jetzt ja bald wieder Halloween, dann bin ich ja glücklich, wie du weißt.
1: Ich weiß.
0: Sag mal, hast du eigentlich Post bekommen in den letzten Tagen?
1: Nein.
0: Aha, das ist fragwürdig.
1: Julian hat was
0: geschickt.
1: Guck
0: mal lieber noch im, kein Haribo.
1: Ja, aber heute geschaut.
0: Guck mal lieber noch mal im Hausflur rum, weil ich habe nämlich jemand anderem am selben Tag was geschickt und der hat das längst.
1: Oh.
0: Naja, ist egal. So, Peter, was mich vor allen Dingen abschreckt, hier ist der Blick in diese Küche da, in diese Bauernküche. Das ist natürlich überhaupt nichts für mich.
1: Also wir sehen ja die Speisekammer und die Geräte, die wir aber auch nicht erklärt bekommen, weil das ist zu viel des Guten. Und die Küche, ja. Die Küche, was soll man dazu sagen, Julian?
0: Würden wir uns nicht wohlfühlen, das kann ich dir sagen.
1: Es wird gegessen, was auf den Tisch kommt.
0: Ja.
1: Und es wird erst aufgestanden, wenn der Teller leer ist.
0: Ja, und du sitzt auf dem Holz.
1: und du

0: spülst noch ab und danach machst du deine Hausaufgaben.
1: So, das
0: sind die Gespräche am Tisch.
1: Morgen früh um 5. Peter guckt sich auch noch die ganzen Werkzeuge und Fahrzeuge an. Ja, und dann kommt er auch schon relativ schnell mit dem Bauern ins Gespräch, der ihn auch direkt mit einbezieht, um diese ganzen Kühe mal zusammen
0: zu. Der war auch wahnsinnig entspannt, ist für den schönen Job, den er hat, muss man wirklich sagen.
1: Ja, er hat auch dieses klassische Outfit an, mit Hosenträgern.
0: Oder auch dieses klassischen Sprech da drauf für, ja, mei, das hieß halt so.
1: Ja, bei Löwenzahn wären sie jetzt in den Norden gekommen eher, ne? Also dieses Bayerische ist hier, hat man bei Peter sonst nicht so. Also wenn er sonst irgendwie mit landwirtschaftlichen Berufen in Berührung kommt, sind sie immer mehr so im friesischen Raum. Hier sind sie natürlich noch unten in Bayern. Ja.
0: Ich bereue jetzt auch schon, dass ich das sagen werde, gesagt habe. Aber es ist ja auch wirklich begründet, dass RTL eine Sendung hat, Bauer sucht Frau. Das ist ja nicht einfach.
1: Eine Frau zu finden, nee, überhaupt nicht. Die das A mitmacht und B überhaupt, dass du überhaupt Zeit dafür findest. Du kannst das ja nicht.
0: Und den Herrn auch noch attraktiv findest. Entschuldigung.
1: Ja, und der muss sie ja dann auch noch irgendwie mögen. Und das ist ja manchmal auch so, ich sag mal so, jemand, der nicht wahnsinnig attraktiv ist, steht ja nicht automatisch auf ebenso wenig attraktive Leute.
0: Das ist leider wahr, ja.
1: Das ist nicht ganz so einfach. Ja, sie treiben diese ganzen ollen Rinder jetzt da rein und dann wird auch nochmal schön alles in Ruhe erklärt. Peter sitzt dann da und sagt dann auch, dass die Kühe, man sagt ja immer eine dumme Kuh, eine dusselige Kuh, dass die ja gar nicht so dumm und dusselig sind. Sie wissen ja zum Beispiel, was sie essen sollen und was sie nicht essen sollen.
0: Weißt du, woher dusselige Kuh ist?
1: Um wieder ja, von Ekel Alfred aus der Silvesterfolge. Punsch!
0: Du dusselige Kuh. Ja, ein Herz und eine Seele. Ich empfehle auch die anderen Folgen. Den Schwarz-Weiß-Teil kann man überspringen, weil sie die gleichen Folgen meist noch mal in farbig neu gedreht haben. Aber
1: interessant, wirklich, aber wirklich neu gedreht, ne? Nicht koloriert, sondern
0: neu gedreht. Wahnsinn, nicht alle. Ja. Und die zweite Staffel könnt ihr ignorieren, wo sie dann Elsbeth ausgetauscht haben. Das ist
1: Elisabeth super. Wiedemann, ja. Aber die hat noch lange gelebt, die Frau. Während hingegen ihre Nachfolgerin, wie hieß sie noch? Jetzt komme ich auf den Namen.
0: Das ist doch hier Helga Feddersen, oder?
1: Helga Feddersen, genau. Die ist ja schon viel früher gestorben. Ja. Aber haben sie nicht auch Dieter Krebs ausgetauscht?
0: Ja, glaube krass. Auch, ja. Da weiß ich aber nicht, der ist ja auch früh verstorben. War das schon die Zeit?
1: Im Jahr 2000 ist er gestorben. Also
0: nach
1: Bang, Boom, Bang.
0: Ja, es dürfte später gewesen sein. Ja, nee, also die zweite Staffel, die braucht euch nicht mehr geben. Aber ansonsten wirklich tolle Folgen. ARD hat, glaube ich, irgendwann ein Disclaimer vorgesetzt. Das, was dort gesagt wird, spiegelt heute nicht mehr den Zeitgeist wider.
1: Die Sozis. Naja.
0: Ja, schwierig.
1: Aber das spiegelte damals auch schon nicht ganz den Zeitgeist wider.
0: Nee, das war provozierend. Also Ekel Alfred hatte dann ja auch nicht so umsonst die Verbindung zu einem Führer aus damaliger Zeit.
1: Das war die Rolle seines Lebens auf jeden Fall.
0: Richtig.
1: Aber es gibt so ein paar Interviews von ihm, wo er auch wirklich mal ganz distanziert darüber spricht. Also der ist
0: ist genau wie Gerd Dudenhöfer, Heinz Becker. Also die Rolle hat sehr wenig mit der Privatperson zu tun.
1: Ja.
0: Aber umso schöner ist es natürlich, sie zu spielen.
1: Ja, genau. Das finde ich auch.
0: Kannst du quasi deinen Stammtischgelaber kannst du in der Rolle rauslassen.
1: Ja, ich glaube, diese Silvesterfolge läuft immer noch, ne, jedes Jahr.
0: Ja, mit Dinner for One in Abwechslung, definitiv.
1: Ja. Aber da kommt auch nicht so viel Politik drin vor, oder? Oder doch?
0: Naja, am Esstisch auf jeden Fall.
1: Okay.
0: Aber primär geht es ums Zusaufen, ja.
1: Macht er nicht, da schneidet er sich auch nicht irgendwie die Nägel in der Küche oder so?
0: Sehr gut
1: erkannt. Die Fußnägel?
0: Sehr gut erkannt.
1: Die dann so irgendwie hinflitschen.
0: Man nennt ihn nicht umsonst Ekel Alfred.
1: Naja, können wir ja dann, wenn wir mit Löwenzahn durch sind, das ist ja schnell besprochen. Wie viele Folgen gibt es da? 30? So viel waren
0: es
1: ja,
0: um den Dreh. Um den Dreh ist es. Das möchte ich nicht besprechen.
1: So ähnlich wie gibt es bestimmt auch schon. Vielleicht gibt es ja schon
0: Podcast. Du weißt, dass ich Angst habe vor sozialkritischen Sachen und dann willst du mir sowas aufbrummen.
1: Da können wir ja auch nur verlieren. Da bräuchten wir noch jemanden, der auch so diesen politischen Hintergrund hat.
0: Der Zeit gelebt hat. Da sind wir ja ganz kleine Pimps gewesen.
1: Ja, das können wir ja nicht einordnen. Wir können ja dann auch die Genialität und die Tragweite dessen, was da gesagt wird, können wir gar nicht einordnen.
0: Null. Gar nicht.
1: Genau. Das kriegen wir aber Löwenzahn schon nicht richtig hin.
0: Aber das wird auch so schnell kein Podcast dazu geben, glaube ich. Wer soll sich denn aus unserer Generation, möchte ich mal sagen, dem Thema annehmen?
1: Vielleicht fühlt sich jetzt ja jemand angestachelt, ne? Also ich glaube nicht, dass das da draußen irgendjemand hinkriegt.
0: Ist das nicht auch so, wenn man eine Serie nimmt, die in 30 Folgen hat, dass man schon sagen kann, während man den Podcast startet, ist er ja im Prinzip schon fast geendet, braucht man gar nicht groß die Reichweite holen?
1: Das stimmt. Das muss man dann eher so als Projekt sehen.
0: Ja, gut.
1: Richtig.
0: Und macht dann
1: kann man
0: sich
1: an die nächste
0: Sinn.
1: Serie ran.
0: Da musst du dann wirklich hier, fragen wir doch mal Thomas Freitag. Der hat doch die Reichweite, die kann er doch überall mitnehmen. Mehrere Podcasts kann er ja schon. Das ist doch was für ihn.
1: Genau, mach mal ein Liebhaberprojekt, Thomas. Wo du von vornherein weißt, das macht dir nicht so viel Spaß, es gibt nicht viele Folgen, viele Hörer hat es auch nicht, aber dann ist das wenigstens abgedeckt.
0: Wahrscheinlich hat er es mit Kleiner Vampir machen wollen, hat sich dann aber an uns gewandt.
1: Da wäre ich ja noch für zu haben. Aber es ist auch relativ schnell abgefrühstückt. Also dann müsste man aber, man könnte natürlich bei den 90ern, könnte man dann noch so ein paar Leute ranholen und so, aber irgendwie, also weiß ich auch nicht, ob das so viel hergibt. Hast du mal gegoogelt nach den Darstellern der 90er? Die Kinder sind jetzt alle in unserem Alter ungefähr.
0: Gegoogelt nicht, aber das kann ich mir gut vorstellen, klar, ja. Natürlich. Ich weiß jetzt nicht, was die Älteren, Herrn Geiermeier und so treiben.
1: Das weiß ich auch
0: sie
1: nicht.
0: Ob es sie noch gibt.
1: Das weiß ich. Und der Stöbermann auf jeden Fall.
0: Ich glaube, Geiermeier ist heute als Claude Oliver Rudolph bekannt.
1: Aber das sieht ein bisschen ähnlich aus, ne? der Stöbermann, der lebt aber noch, Herr Dominik Horowitz. Das glaube ich schon.
0: Boah, stark, wie du wieder die Namen drauf hast. Stark.
1: Ja, und hier die Eltern, aber nur aus der 90er-Serie, vom Original nicht so richtig. Naja gut, Gerd Fröbe, klar, der ist tot.
0: Ja, ja. Gut.
1: Ja, wir kommen nicht drum her, sehr. Wir müssen uns die nächsten Tiere uns vornehmen. Also die Kühe haben wir jetzt abgefrühstückt.
0: Ja.
1: Peter überlegt sich dann, dass das doch keine so gute Idee wäre. Ja. Guckt sich auch noch die Melkmaschine an, trinkt dann endlich auch mal ein richtiges Glas Milch und ist immer noch ganz begeistert. Und kommt dann ja auch zu den Schweinen. Denn die Schweine haben ja, ich hatte auch gedacht, was ist jetzt der Vorteil? Er hat ja den eigentlich nur, ich dachte, er sagt, die kann man irgendwann schlachten, darauf will er aber nicht hinaus. Er will vielmehr darauf hinaus, dass die Schweine den Mülleimer ersetzen, also quasi einen Müllschlucker darstellen.
0: Und nicht viel Platz verbrauchen. Und dann auch das, bisschen Anfangs. Schlecht gealtert, sollten schon ein bisschen mehr Platz bekommen.
1: Später hast du dann einen richtigen Johnny stehen. Du. Mein Gott, das ist auch ein großes Schwein.
0: Ja.
1: Ja. Die alle so groß?
0: Ich glaube, es kommt darauf an, was du verfütterst am Ende. Ich glaube, du bist nicht so der Schweinesser, ne?
1: Nee.
0: Aber die hin und wieder mal auf deinem Teller landen, die, sagen wir es mal so, die wurden aber als Mülleimer,
1: klar.
0: Als 120-Liter-Tonne missbraucht. So. Genau. Jetzt habe ich auch endlich die Szene gefunden, wo sie im Schaukelstuhl ist.
1: Ja, man muss da wirklich suchen. Es gibt so einen ganz kleinen Moment, da stellt er sich auch vor, was er mit den Schweinen zu Hause macht. Dann ist das Schwein irgendwie am Schreibtisch und so.
0: Und diese 2 Sekunden war titelgebend, wortwörtlich.
1: Du musstest ja auch damals schon überlegen. So ist ähnlich wie so ein Clickbait-YouTube-Thumbnail. Ja, du musst sagen, hier die Sensation, ich packe aus, jetzt gibt's hier Klartext, jetzt.
0: Aber da brauche ich rote Kreise und Pfeile, sonst weiß ich gar nicht, was abgeht.
1: Heute die ganze Wahrheit und so. Und so ist das hier ähnlich auch. Inhaltlich passiert da nichts.
0: Es wird einen Grund haben, warum es noch einen Videotitel gibt. Peter auf dem Bauernhof, der ist mir ein bisschen sinniger.
1: Ja, dass er für einen Videoverkauf besser sein soll als ein Schwein im Schaukelstuhl, glaube ich nicht.
0: Verkaufmäßig nicht, aber inhaltstechnisch stimmt's mehr.
1: Ja, und das haben wir auch noch damals ohne Computertechnik gemacht. Er musste ja tatsächlich ein Schwein kurz in den Schaukelstuhl setzen. Also alles, was man da so in Einblendung macht, musste man ja auch wirklich so drehen.
0: Da ist keine Kennzeichnung erstellt mit Krog. Das gibt's nicht.
1: Nee, auch nicht mal eben irgendwie zurecht animiert. Nichts.
0: Ja, wir unterhalten uns mit dem Bauern und können feststellen, das ist kein Schauspieler, das ist wirklich ein Bauer.
1: Oh ja,
0: also so, wie der spricht. Da, also jetzt nicht wie er spricht, sondern auch so von der Wortwahl, die sehr karg ist. Ja, das ist so.
1: Ja.
0: Ja, klar. Natürlich. Vielen Dank für die Antwort. Wäre für dich ein Albtraum als Interviewgast. Kommst du keine 10 Minuten mit raus.
1: Challenge accepted. Setz sie mir mal hier hin.
0: Okay, ja gut.
1: Ja, wir haben jetzt auf jeden Fall noch ein bisschen.
0: Warte, ich wüsste, für wen er ein besserer Gast ist.
1: Oh ja, ich auch. Das sehen wir erst nächste Woche, was unsere Werbung für Gerd Hausotto ausgesagt hat. Wir nehmen es heute schon am Dienstag auf meinen persönlichen Wunsch. Ich weiß nicht, wann CF das online stellt, aber möglicherweise schon sehr früh. Also, ich werde das verfolgen.
0: Ich nicht. Lass ich habe es mit Klaus Büchner nicht fertig geschafft.
1: Gerd Hausotto auf YouTube suchen.
0: Es war nicht einfach, das durchzuziehen.
1: Na, ganz am Ende schweigen sie auch nur noch 10 Minuten.
0: Ach so, gut, dann habe ich ja das Wichtigste verpasst.
1: So, dann setzen wir die Zeit noch ab, ne, haben wir ja bezahlt. Ja, wir gucken uns jetzt hier noch so einen Comicstrip an, der so vom Stil wieder so ist, wie wir ihn kennen, ne?
0: Die Geschichte von den viereckigen Schweinen.
1: Mhm.
0: Ja, also was mit einem Ei ganz gut funktioniert oder mit einem Kürbis, sieht man das ja auch, wenn man das so in so eine Kastenform züchtet, okay. Aber mit einem Lebewesen ist ein bisschen schwierig. Ich glaube, es ist gut, dass das als Bildergeschichte bleibt.
1: Ja.
0: Ah, ja. Also verkauft sie dann an einen Zirkus und dort ploppen sie wieder rund auf. Es ist eine kleine Quatschgeschichte, ist aber auch nicht schädlich, war jetzt nicht so schlimm, ehrlich gesagt.
1: Wir sind jetzt hier im Jahr 1979. Ich setze das jetzt mal ganz kurz in meinen Kinderserienkosmos. Ja, da gab es schon lange Sendung mit der Maus. Sesamstraße sowieso. Es gab hier die gesamte Zeichentrickserie über Biene Maja und Blibablu. Es lief schon so viel. Und wenn du bei diesem Konkurrenzprogramm, klar, das lief jetzt nicht 24/7, ne? Aber ich finde trotzdem, ehrlich gesagt, diese Folge besonders lame. Ich finde, hier kann man nicht sagen, ja, altes Kinderfernsehen, das war eben so. Wenn du schon mal schaust, was auch schon längst da lief, Bezaubernde Genie lief schon 15 Jahre vorher. Und jetzt kommt Peter hier mit so einer langweiligen Folge um die Ecke. Gut, dass er sich noch gemacht hat, oder?
0: Vielen Dank, dass du das so siehst.
1: Kann ich alles

0: begründen.
1: Weißt du, es ist ja auch so ein bisschen launenabhängig, wenn man immer denkt, ach, vielleicht hatte ich auch gar keine Lust gerade, das zu schauen. Aber
0: nein,
1: ja, das war wirklich schwer.
0: Da gab es deutlich Besseres auch schon damals. Aber wahrscheinlich nicht die ganze Zeit. Und im ZDF sind ja auch noch eine Zeit vor dem Privatfernsehen. Dann war es halt eine deutsche Produktion mit ein bisschen Budget. Ja.
1: Ja. Jetzt kommen wir ja ganz schnell, müssen wir noch im Prinzip die Hühner abarbeiten. Und das ist eigentlich sehr schnell abgearbeitet für ein Tier, wo ich mir denke, ja, aber das ist doch am realistischsten jetzt noch zu halten. Da wird ja einfach nur gesagt, ja, am Ende springen die auf den Tisch, das ist ja doof.
0: Ja, also bei uns auf dem Dorf, die Nachbarn hatten 2-3 Hühner im Garten hinten. Das ist so ein kleines Gatter, doch.
1: Ja, sehe ich ja überall. Ich hole ja ganz gerne Eier vom Hofladen oder ganz gerne, wenn die einen Hofladen Automaten haben, dafür fahre ich gerne raus.
0: Ja, wir sind nämlich Self-Service-Freunde, ne?
1: Ja.
0: Wir stellen
1: das ist ja ein schöner Begriff. Self-Service-Freunde.
0: Ja, es ist auch einfach durch. Also sich irgendwo in eine Schlange stellen, ich bin das so leid. Also ich gehe auch eigentlich, ich versuche wirklich jeden Supermarkt, jeden Laden zu vermeiden. Hier bei mir auf der Shadowstraße, da sind 3 DMs und einer hat keine Selbstbedienungskassen. Und jetzt war ich da letztens kurz, weil der hier mir am nächsten ist. Und das war so eine Katastrophe. Dann kriegen die das da nicht hin. Die machen die zweite Kasse erst auf, wenn die erste maßlos überfüllt ist. Das ist überhaupt nicht mehr zeitgemäß. Dann zücken die Leute da ihre Kundenkarte. Dann wird noch nach Payback gefragt. Haben sie? Nein, wollen sie? Wo du denkst, Alter, das ist überhaupt nicht mehr nötig. In jedem Scheiß C&A kannst du alles, musst nicht mal scannen, wirfst das in so einen Topf rein. Die Supermärkte verbessern sich quasi gefühlt jede Woche. Es ist einfach nicht mehr nötig.
1: Ja, und es fühlt sich halt wie ein Rückschritt an. Du bist ja jetzt in einer anderen Region, aber ich sag dir, ich ziehe hier eigentlich, möchte ich schon fast sagen,
0: ja, ich auch.
1: Aldi, weil Aldi bei uns keine Selbstbedienungskasse
0: hat. Ja, hier haben sie das schon.
1: Ja, im Südbereich seid ihr schon so weit, wir sind noch nicht so weit.
0: Ja, aber ich meide auch Supermärkte mit Kasse, wo man sich anstellen muss. Das ist einfach durch. Es ist durch.
1: Ja. Wobei ich mich dann immer wieder ein bisschen ärgere, ach nein, jetzt habe ich doch diesen Radler gekauft, das hat Alkohol, da muss jetzt wieder jemand manuell an der Selbstbedienungskasse freischalten.
0: Aber guck mal, das ist zum Beispiel bei Aldi auch interessant, weil da haben die nämlich, zumindest bei dem Aldi hier auf dem Kühlbogen in Düsseldorf, da haben die keinen extra Mitarbeiter dafür. Da bedient der Mensch, der an der einzigen Kasse noch sitzt, das direkt mit. Und der sieht dann da so Lichtchen leuchten und dann drückt dann einfach drauf. Das heißt, in dem Moment, wo du dich umdrehst und sagst, hier müsste jemand, ist schon passiert.
1: Geht so. Kann ich von Lidl übernehmen, ist hier ähnlich. Aber es gibt auch immer wieder an solchen Kassen den Moment, wo man sich denkt, ja gut, da wäre ich jetzt an einer normalen, aber das wusste ich ja nicht, dass diese eine Produkt jetzt hier nicht richtig funktioniert.
0: Es gibt immer so den einen Tag, einmal von 20 Mal, wo du denkst, oh.
1: Also es ist so, du bist in der Selbstbedienungskasse schneller, wenn allerdings irgendein Fehler auftritt, dann wartest du ewig.
0: Was sie beim Lidl hier, aber wir müssen mal wieder mehr über Supermärkte sprechen, was sie hier beim Lidl nicht hinkriegen, zum Beispiel ist, wenn du 3-4 Flaschen hast und du scannst eine und er fragt, wie viele du hast, dass du dann sagst, du hast 3, dass du die anderen 3 dann damit hinstellst. Dann
1: das wäre großartig.
0: Er nicht geschissen. Ich mach dir immer alle einzeln. Ich sag mal, alle eine, noch eine. Er kriegt sich hin. Ich weiß nicht, warum.
1: Oh, jetzt kommt's. Auch Lidl. Die hatten ein Dosenpaket in einem 9er Gebinde. Und dieses Gebinde, die Frage war so kryptisch, dass ich dachte, fragt es nach den Einzelflaschen. Dann habe ich natürlich 9 eingegeben und hat er mir 9 ganze Gebinde berechnet. Ja, dann hätte ich gern 118 Euro. Au.
0: Ja, und also je nach Wert, also ich sage das dann auch immer, wenn mir sowas passiert, ne? Aber so eine Millisekunde denke ich auch immer, oder sage ich einfach nicht, so bezahlen das. Aber in dem Bereich natürlich nicht. Aber ja. Das ist auch einfach blöd. Und es ist ja wirklich auch so, dass die auch an der Kasse machen genauso Fehler bei den Backwaren ganz besonders. Und das ist einfach.
1: Ja, jedes Mal. Und ich traue mich schon gar nicht mehr, was zu sagen. Ich lasse es immer durchgehen.
0: Ja, ich auch. Es gibt immer so 2-3 Schwund-Euro im Monat. Die gehen nach oben, die gehen nach unten. Und dann ist das eben so. Aber das ärgert mich halt. Also letzte Woche hatte ich hier Besuch und für den habe ich extra 2 Stücken Kuchen aus der Bäckerei gekauft. Hier kann man auch jeden Cent, ab ersten Cent schreiben sie auch daran immer, ne, mit Karte. Mhm. Aber ich hatte gerade noch ein bisschen Bargeld in der Tasche. Und da habe ich ihr das gegeben und habe ich auf dem Rückweg gemerkt, die hat mir 2 Euro zu wenig zurückgegeben. Ja. Für den ohnehin schon teuren. Wo ich denke, ach, okay, weißt du was, ich zahle nur noch mit Karte und wenn es geht, mache ich alles alleine.
1: Ich mache dir jetzt ein Beispiel, dass es wieder gut macht. Ich war am Wochenende beim Döner. Mann des Vertrauens und sehe das schöne Schild, das sie gerne dort haben, EC-Kartenzahlung nicht möglich. Döner kostet 8 Euro. Ich sage ihm, ich habe nur 6,50 dabei. Er sagt, ja, kein Problem. Das ist doch großartig.
0: Das ist gut.
1: Oh, war das ein schöner Tag.
0: Das ist eine Win-Win-Situation.
1: Habe ich das Produkt viel mehr genossen plötzlich.
0: Sonst kriegt er ja nichts, der Finanzamtbetrüger.
1: Jetzt sag einmal, ich habe ihn gerade gelobt.
0: Du musst alles, wegschmeißen gestern Abend. Und in Wirklichkeit ist alles bei CF im Bauch.
1: Ach, das ist mir zu viel Realismus bei dem Julian wieder hier.
0: Ja, aber das ist natürlich richtig, weil sonst kriegt er ja gar nichts. Das denke ich mir ja auch immer. Also wenn die Leute, aber das soll sich ja bald ändern. Und da bin ich ja, ich finde ja nicht, dass wir das Bargeld abschaffen sollen, aber du musst die Alternative haben, auch ehrlich dein Geld zu verdienen. Und die Kunden müssen ihre Alternative haben, auch einfach ehrlich immer direkt mit Karte zu bezahlen, ab dem ersten Cent.
1: Dann komm ich ja, halt vor allem, wenn wir auch, ich sage immer, wenn wir ins Ausland gucken, das ist schon weit gegriffen, aber wenn wir nur in die Nachbarländer schauen, Polen.
0: Skandinavien.
1: Alles klar, danke. Egal wo, in der Bahn steigst du einfach ein und wenn der Kontrolleur kommt, sagst du, welches Ticket, 1,80 Euro zahlst du mit Kreditkarte, fertig.
0: Ja, wenn du das vergleichst, dann stellst du eigentlich fest, wie unglaublich rückschrittlich wir hier sind und wie auch, wie engstirnig auch. Also da ist ja wirklich so ein Riesenpolitikum, dieses Thema. Also wir haben hier so einen kleinen Lotto-Toto-Laden und der macht auch ein bisschen Post mit. Und manchmal muss man ja, wenn man so ein Paket kauft oder noch das Zubehör, muss man extra bezahlen, weil das gehört nicht zu DHL, das gehört dann da und so. Und da haben die so ein Schild, ab 5 Euro Karte oder plus 30 Cent Gebühr. Und das finde ich dann in Ordnung. Dann habe ich halt da diesen Umschlag für 1 Euro und gebe ihr dann 1,30 per Karte, das mache ich dann schon.
1: Ist noch nicht vorgekommen, aber ja, ich weiß noch nicht, wie ich reagieren würde. Ob ich dann nicht vielleicht noch ein Produkt mehr nehme, um zu sagen, ja, aber dann lohnt es sich.
0: Ich hätte auch erst kurz überlegt, ich gehe nach drüben auf der anderen Seite, hole mir 5 Euro von der Sparkasse und komme zurück. Geht auch. Aber das ist zumindest dann ein Entgegenkommen, gerade bei so einem, ich weiß halt auch nicht, wie hoch die Gebühren sind. Ist mir am Ende eigentlich auch egal, wo ich denke, das ist deren Problem. Da soll sich über die Masse wieder reinspielen. Besser, als wenn ich irgendwie beleidigt schon rausgehe und nicht wiederkomme. Ne? Aber
1: ist
0: okay.
1: Schon so, ja.
0: Ist wahrscheinlich eine Mischkalkulation. Oh. Apropos Gemischt-Kalkulation, wir sind jetzt in einem Gemischtwaren.
1: Ah, stopp. Was? Ja. Diese Geschichte möchte ich gleich fünffach hinterfragen, was das soll.
0: Ja,
1: aber nochmal ganz kurz zu den Hühnern. Das einzig Realistische hat er jetzt also quasi abgehakt. Ich gebe dir einen Kompromiss, das hat nämlich mein Bruder jetzt gemacht. Und das finde ich sehr spannend. Wenn du Eier haben möchtest, aber keinen Aufwand mit Hühner, die sind ja auch laut und die brauchen Auslauf, Wachteln. Und da grüße ich nochmal Rika, die bei uns ja in der Eierfolge dabei war.
0: Ja.
1: Und ich muss jetzt immer an diese Eierfolge denken, wo Rika zu Gast war, seit ich Wachteleier kaufe.
0: Rika, hörst du noch mit? Dann grüß mal zurück in den Kommentaren.
1: Ist so.
0: Da hast du CF wirklich auf den Geschmack gebracht. Der hat mir dann auch privat Bilder von Wachteleiern geschickt. Und ich habe sie immer noch nicht gegessen. Dann beschreib mir nochmal ganz kurz, dann kaufe ich sie auch mal morgen.
1: Ja.
0: Beschreib mir nochmal ganz kurz A, wie sie schmecken und B, was jetzt der Vorteil ist, warum du sie wieder gekauft hast, denn die sind ja viel kleiner.
1: Schmecken genau wie ein Hühnerei. Nachteil ist, also Vorteil ist schneller. Nachteil ist, du musst mehr poolen. Das ist ein bisschen nervig. Wofür ich sie nutze? Für japanische Speisen, weil das ja so Tapas-ähnlich alles sehr klein ist.
0: Ja.
1: Und als kleiner Snack. Kleiner Snack abends nochmal ein Ei. Du musst ja nicht mal anschneiden und Salz draufstreuen. Es reicht ja, weil das Ei so klein ist, dass du es ganz kurz einfach von außen mit Salz ein bisschen bestreust oder so und fertig. Einfach ein, zwei abends als kleiner Snack. Das ist wunderbar.
0: Snack-Eier.
1: Ja, du magst doch auch so Ostereier, kaufst du auch so fertig gekochte.
0: Ja. Das darf aber keiner wissen. Ja, ich kaufe die. Die sind wirklich, glaube ich, von den allerletzten Hühnern. Du.
1: Ach Quatsch. dann mach dir einfach mal so ein 6er-Pack Wachteleier fertig, pack die in den Kühlschrank. Jeden Abend isst du so 2 Stück einfach so.
0: Will ich dann die anderen 6 nicht auch noch essen?
1: Nun, das ist Selbstbeherrschung.
0: Ach krass. Ja, okay, gut, dann probier. Wenn du wirklich sagst, die schmecken genau gleich und nicht irgendwie ranzig.
1: Ja, 100% gleich. Es ist sogar so, dass die Wachteleier, steht auf irgendeiner Packung drauf, eher noch mal eine Woche im Kühlschrank stehen lassen sollst, als Reifung sozusagen.
0: Ich muss jetzt ganz ehrlich mal nebenbei googeln, wie eine Wachtel eigentlich aussieht. Ich stelle mir dann ein ganz hässliches Tier vor, es geht ja noch.
1: Ja, das ist so ein Vogel, ne?
0: Ja, so ein Vogel. Es ist wie so ein sitzender, dicker Vogel.
1: Ja, also ich bin sehr gespannt. Mein Bruder gibt mir Bescheid, wenn sie Eier gelegt haben. Vielleicht bringe ich das Bild dann mal mit.
0: Ja.
1: Freue mich drauf.
0: Werden die noch größer? Also ist das so das Endaus? Ist das halt so?
1: Ich weiß jetzt nicht, was du für ein Bild hast, aber die bleiben klein.
0: Die bleiben klein.
1: Ja. Und die kannst du halt auch im Käfig halten. Also die brauchen keinen Auslauf oder wollen keinen Auslauf.
0: Die Hühner? Die Babys oder was?
1: Naja, nur die Wachteln. Also die brauchen keinen Hof, wo sie frei rumrennen, sondern dann machst du so ein Mini-Gehege überdacht und das reicht dann.
0: Ach so, soweit bist du jetzt auch schon informiert.
1: Naja, wie gesagt, mein Bruder hat welche.
0: Okay. Ich suche gerade mal nebenbei den Bild.
1: Und das war halt der Kompromiss, weil sie wollten Hühner haben, aber ja, es ist laut, es ist wahnsinnig viel Pflege und naja, wenn du halt auch ein Nachbargrundstück hast, der freut sich auch nicht so sehr über das Gegacker.
0: Nee, klar, auf jeden Fall. Ja, liebe Grüße an deinen Bruder, er hört bestimmt hier mit und ist ganz stolz auf seinen Bruder.
1: Mal gucken. Ich werde es dann ja erfahren, wenn ich eine Nachricht bekomme.
0: Richtig. Ja, das wäre witzig, wenn er heimlich mithört. Also meine Mutter hört das jetzt nicht alles mit. Die guckt sich so ausgewählte Sachen an, aber ich kann mir nicht vorstellen, dass sie alles, was wir hier so fabrizieren, mithört. Das ist auch zu uninteressant. Aber heute geht's wieder. Heute haben wir wieder so ein bisschen out of topic gesprochen. Ganz ungewöhnlich.
1: bei dieser, ja,
0: sonst gehen wir die Löwenzahn-Folge so hart durch.
1: Genau, ja, ist ja ganz knallhart analysiert hier. Also wenn das eine Abweichung von Peter hat, dann hört man ja immer hier so einen Jingle, den hier. Und dann müssen wir ganz schnell wieder zurückkommen.
0: Schön,
1: das ist sehr ja. Und das machen wir jetzt hier bei diesem Mädchen. Also, wir hatten gerade, ich habe gerade gesagt, die Geschichte von dem viereckigen Schwein fand ich okay, war nicht so schlimm, weil das hier ist ja jetzt viel schlimmer. Das ist ja eine Geschichte, die real erstellt wurde. Ich fasse sie mal so zusammen und du sagst einfach nur, ja, ist so oder? Nee, nee, das unterschätzt du. Das Mädchen geht an Tieren vorbei, fürchtet sich, geht in einen Gemischtwarenladen, muss nochmal zurück, weil sie was verloren hat, findet die Tiere jetzt plötzlich okay und geht wieder zum Gemischtwarenladen, damit sie dann an den Tieren wieder zurückgeht und jetzt keine Angst mehr hat.
0: Genau, auf dem Weg.
1: Was? Aber da ist doch gar nichts passiert.
0: Auf dem Weg kann sie aber noch mit jeder Menge Jungs flirten, die nämlich an den Tieren als Dekoration daneben stehen.
1: Zitat Peter, das kleine Mädchen hat was gelernt. Was hat es denn gelernt? Was denn? Wie denn? Wo denn? Es ist doch gar nichts passiert. Ja, sie geht in das Gehege der Kühe und wundert sich, dass sie da ein bisschen Angst bekommt. Jetzt geht sie am Gehege vorbei und merkt, ach, die Tiere sind nicht so schlimm oder wie? Hä?
0: Ja. Ja, und sie hat sich auch in so einem klassischen Tante-Emma-Laden dann da so ein paar Sachen gekauft.
1: Ah, dieser Gemischwarenladen, ne? Da bin ich ja zu jung für jetzt leider. Da hätte ich ja so ein bisschen Tante-Emma-Style, ja, kenne ich, so, ja, kenn ich noch. Kenne ich noch, ja.
0: Ja.
1: Ja. Aber dass man da hinkommt und dann kurz sagt, ja, ich hätte gern eine Tüte Chips.
0: Nee, das kenne ich nicht mehr. Also das kann ich nicht sagen. Ich bin auch schon direkt mit Supermarkt aufgewachsen. Ich kenne das noch so von so ja, Dorfbäckereien, wo es dann noch mehrere Sachen gibt, aber jetzt nicht so in dem Stil hier.
1: Ja, es sieht ja so ein bisschen aus wie so eine Apotheke, ne?
0: Ja.
1: Aber es ist auch unangenehm. Du kommst halt rein und du darfst gar nicht stöbern, du kommst sofort ran. So, ich weiß, was haben sie denn überhaupt?
0: Keine Ahnung. Ja, dann sagst du auch hier zwei Scheiben von dem Käse, dann da oben ist Gurkenglas, hier ein
1: Tante
0: bisschen
1: Gerber.
0: Was von den Stuten. Genau.
1: Ne? 50 Gramm Sauerkraut.
0: Ja, ist ein bisschen komisch. Ja, und das war im Prinzip schon die Folge, ne?
1: Also Düdeling!
0: Peter, Düdeling. Das ist aber ein schönes Geräusch. Gut, dass du das mal rausgeschnitten hast.
1: Das brauchen wir jetzt häufiger.
0: Das ist ja alles. Das ist der Vorspann, der Abspann, der mittendrin der Trainer, das ist alles, was mittendrin zu bieten hat. Am Anfang gibt es noch so ein Geflöte. So.
1: Ja, der ist aber, der tut mir leid.
0: Aber der Abspann ist ein bisschen krass kalt, ne?
1: Ja, vor allem, weil die Geschichten ja auch wirklich nicht gut enden, sondern es ist halt einfach nur so, ja, dann lassen wir's.
0: Ja, man müsste sich. Genau, fertig, Sendung zu Ende.
1: Ja.
0: Okay. Man müsste sich eigentlich mal so eine alte Programmzeitschrift gucken, in was für eine Art von Schema das eingebettet war. Was kommt dann danach? Die Heute-Nachrichten oder Heidi? Was ist wie ist das aufgebaut, dass man dann sagt, okay, das ist vorbei, jetzt bleibe ich dran.
1: Das wird doch ganz bestimmt der gleiche Sendeplatz wie Löwenzahn gewesen sein, oder?
0: Kann ich ja auch nicht genau sagen, 1980, also keine Ahnung.
1: Also wenn ich jetzt jemanden fragen würde, wäre das Julian, ehrlich gesagt.
0: So was weiß ich nicht.
1: Nicht, weil er das miterlebt hat, sondern weil er doch bestimmt irgendwie so eine Zeitschrift eh schon aufgrund seines Nerd-Interessengebiets irgendwo rumliegen hat.
0: Ja, aber ich schneide ja immer eben nur das raus, was mir interessiert, und der Rest
1: ist
0: ja Müll. Das ist ja die größte Geldverbrennungsanlage, wenn du dir alte Zeitschriften kaufst und für 20, 30 Euro für einen Artikel.
1: Okay, also ich bin ja im Raab-Kosmos groß geworden.
0: Ja, ja.
1: Raab hat ja auch Zeitschriften. Ja, dieses, auch dieses, nicht nur das Buch, sondern auch diese TV-Total-TV-Zeitschrift.
0: Ja.
1: Dann hat jemand auch sämtliche, und da war ja schon Internet da, sämtliche Artikel ausgedruckt, die über Raab berichtet haben. Und sowas kenne ich in verschiedenen Facetten und nahezu alle. Ich kenne eigentlich keinen, der sagt, das Archiv habe ich noch, irgendwann gesagt haben, dieser ganze Batzen kommt jetzt in den Altpapiercontainer.
0: Genau, also ich mache das ja, ich habe ja eigentlich nur zwei oder drei Themen, wo ich so einzelne Artikel immer noch bis heute suche. Dann gucke ich auch jede Woche brav bei eBay unter den Beschreibungen bei Fernseh- und Programmzeitschriften. Und wenn da ein toller Artikel ist über Sesamstraße 80er Jahre, dann kaufe ich die, meistens zwischen 5 und 25 Euro. Und dann schneide ich mir das da raus oder reiße mir die Seiten raus, tue die in meinen Ordner und der Rest kommt weg im Müll.
1: Mhm.
0: Das heißt, eigentlich geht es mir nur um diesen Artikel, aber dann ist auch quasi der Wert so gesehen direkt zerstört, weil weiterverkaufen kann ich die Zeitung sowieso nicht und ich schmeiße sie direkt im Müll. Gleichermaßen ist aber natürlich mein Ordner toll. Schlimm ist es nur dann CF, und das mag mir schon mal passiert sein, wenn du den Artikel kaufst und freust dich drauf und dann willst du ihn einheften, möglichst auch so nach Jahrgang dann in deinen Ordner, und dann stellst du fest, da ist er schon drin.
1: Oh, okay, ich dachte, das kommt jetzt was anderes. Das ist gar nicht in der Zeitschrift, hat mich geirrt oder so.
0: Sonja Kraus Glücksrad-Artikel. Ja, ich schon. Muss man aber vorher noch mal gucken. Und manche Leute schreiben ja auch nur rein, was da drin vorkommt, aber machen kein Bild bei eBay rein. Klar, die können ja die ganze Zeitschrift abfotografieren. Nur so immer das Wichtigste. Und dann frage ich immer vorher nach. Können Sie mir schon mal kurz von mir aus ein verwaschenes Bild schicken oder kurz sagen, wie das die Headline ist? Nicht, dass ich das schon habe. Das geht auch.
1: Mhm, okay.
0: Aber das ist nicht viel, eine Zeitschrift pro Monat.
1: Aber du hast dann tatsächlich die physischen Sachen noch in der gefilterten Form, wie du es brauchst.
0: Genau, ich scanne das dann auch ein, aber ich habe für meine Nerd-Themen habe ich jetzt jeweils einen Ordner, auch mit Lindenstraße, mit Presseartikeln. Ja, genau.
1: Ich befürchte, dass das eine Lebensaufgabe ist, aber ich habe noch hier viele Sachen, die noch eingescannt werden müssen. Ist manchmal ganz toll, so einen Abend zu verbringen, machst du so eine 2-3 Stunden Unterhaltung auf dem Monitor und scannst. Das ist eine reine monotone Arbeit. Ja. Problem ist, und das wirst du ja kennen, es gibt so manche Sachen, wo du denkst, ja, aber das Original kann ich trotzdem nicht wegwerfen, das sieht mir zu wichtig aus.
0: Naja, klar, oder es ist zu groß für einen Scanner. Oder du hast halt irgendwann dann keine Lust mehr, dann bleibt das erstmal wochenlang liegen.
1: Ja,
0: und dann
1: weißt du, ist eine Lebensaufgabe, genau. Die Ordner sind noch da.
0: Richtig.
1: Und bei manchen hinterfragst du noch den Sinn, Kontoauszüge von 2007, braucht man die nochmal?
0: So. Nee, bei solchen Sachen, so bei privater Buchhaltung würde ich sagen, alles vor 10 Jahren kam weg, immer. Außer es ist halt jetzt zum Beispiel mein Kirchenaustritt von 2008, den habe ich noch, weil ich da stolz war. Aber nein, so generell würde ich sagen, alles 10 Jahre alt kam weg.
1: Ich weiß nicht, immer so bei Sachen, wo ich mir denke, also bei Rente fordern die doch nochmal sowas ein, oder? Da bin ich immer unsicher.
0: Ja, das ist interessant. Ich habe nämlich gerade vor ein paar Monaten erst von der, wie heißt es, Knappschaft, ne? Hier wird diese Rente da machen. Habe ich so einen Brief bekommen.
1: Deutsche Rentenversicherung, aber ich weiß nicht, was du hast.
0: Ja, aber ich glaube, da steht oben irgendwie oder unter Bundesknappschaft drunter. Also einmal im Jahr kriegt man noch so einen Brief von der Rentenversicherung.
1: Ich habe das doch alles eingescannt.
0: Guck mal, so mache ich das zum Beispiel nicht. Ich nehme immer den Brief des Jahres und den anderen schmeiße ich dann weg. Ich habe immer den aktuellsten Brief. Ist auch egal. Ich wollte nur sagen, weil du sagst, man muss das alles aufbewahren. Die hat nämlich vor ein paar Wochen oder ein paar Monaten hat die mir einen Brief geschickt, dass die in meinem Beschäftigungsverlauf eine Lücke haben. Ah. Und das war dann tatsächlich die Zeit, wo ich zwischen Zivildienst und wieder Eintritt in den Job 2004, da fehlte in der Tat ein Monat. In dem Monat habe ich aber nicht gearbeitet. Da habe ich einfach noch gechillt, bevor ich es wieder weitergehe mit dem Leben. Und das habe ich denen dann mitgeteilt. Aber der Rest in dem Dings war komplett korrekt bis heute. Also,
1: Muss ich hier gar nichts aufheben oder was?
0: Das haben die ja alles. Nee, also die wussten das alles. Also,
1: aufheben, glaube ich. Ich habe es aufgemacht. Nicht. Es ist, glaube ich, jetzt, weil wir unterschiedliche Bundesländer haben. Bei mir ist es die Deutsche Rentenversicherung Nord und das war's.
0: Sitzt in Lübeck. Keine Ahnung. Wie auch immer. Man kriegt auf jeden Fall einmal im Jahr so einen Brief. Mir ist nur aufgefallen, dass ich das interessant fand, dass die im Jahr 2026 sagen: Ja, 2004, da ist noch ein Monat Lücke.
1: Ja, interessant, okay. Oder? Ja. Okay, aber das heißt, so alt, da reicht quasi eine Selbstauskunft, ich muss hier gar nichts aufheben.
0: Das würde ich sagen.
1: / Papierkorb.
0: Naja, das war die Folge, oder? Mach mal das Geräusch.
1: Naja, es endet damit, dass Peter sich genau wie bei Löwenzahn noch 36 Mal denkt, Selbstversorger, das versuche ich seit 25 Jahren, am Ende ist es doch einfach, wenn ich mir einfach alles kaufe.
0: So. Aber er kommt mit frischen, schönen Sachen vom Hof.
1: Genau. Er gibt nochmal so einen Wink mit dem Zaunfall mit. Ihr könnt das Zeug ja aber auch beim Bauern selbst kaufen, weil dann habt ihr quasi die regionale Sache. Ihr müsst halt nur ein bisschen dafür bezahlen. Aber ihr unterstützt dann ja auch dafür, dass ihr keine eigene Kuh im Wohnzimmer halten müsst.
0: Genau. Zahlt dann nochmal das Dreifache wie im Bioladen, der bereits das Dreifache vom Supermarkt hat. Und dann habt ihr aber auch alles schön frisch. Naja,
1: finde ich nicht. Also die Eier, das ist günstiger, als wenn ich jetzt so Bio-Eier im Supermarkt kaufe.
0: Ja, okay. Habe ich nichts gesagt.
1: Aber Eier ist ja auch Massenware, so wie Milch auch.
0: Ja, die können ja froh sein,
1: wenn die jetzt Wurst selbst herstellen. Klar, die haben nicht die Maschinen wie die großen Unternehmen oder sowas. Das ist dann was anderes. Ja. Aber unverarbeitete Lebensmittel, davon haben die en masse. Milch, Eier. Gut, bei Schweinen kannst du jetzt nichts abzapfen. Ich weiß nicht. So ein Stück Schwarte schon mal als Vorgeschmack.
0: Ja, dann, wo machen die das größte Geschäft, die Bauern? Ich meine, die machen nicht mehr viel Geschäft, ich weiß. Aber letztendlich gibt es die ja noch.
1: Ich glaube, mit dem Tierverkauf, oder?
0: Ja, oder?
1: Mit dem gesamten Tierverkauf, weil McDonald's. Milch, das wissen wir, dass sie alles wegschmeißen am Ende und nichts bekommen. Kartoffeln McDonald's. Ist das Gleiche.
0: McDonald's.
1: Ich glaube nicht, dass von einem privaten Bauern irgendwas bei Mc's landet.
0: Das weiß ich mir nicht zu genau. Regional, das kommt ja aber auch von deutschen großen Bauernhöfen. Ich weiß es nicht genau.
1: Aber ich glaube, das Tier selbst, ne, die ziehen das hoch. Sie sind dann Züchter, sie sind nicht mehr Bauer, sie sind dann Züchter plötzlich eigentlich.
0: Genau, ja, richtig. Ja. Ja, schön. Wir haben 3 Kategorien. So schlecht war die Besprechung gar nicht. Lag aber nicht an der Folge. Gucken wir mal, wie die Kategorien jetzt abgefeuert werden. Zuerst, wir fangen alphabetisch an, oder? Ich habe das Panel leider nicht geöffnet heute.
1: Frech von dir. Frech.
2: Ja. Lerneffekt.
1: Aber dafür bin ich ja da und gebe dir 8 Punkte dafür.
0: Ja, ich auch. Absolut in Ordnung. Man hat genug gesehen. Wir sind ja sowieso keine großen Landwirtschaftsfreaks. Deswegen ist das in Ordnung. 8 Punkte haben wir gelernt.
1: Wird ja so durchgerattert, ne?
0: Ja, also ich meine so generell.
1: Das ist der Bauernhof, das sind die Geräte, das sind die Tiere, das fressen sie. So, ich bin Peter Lustig, das sind die Kühe, die machen das. Hier muss der Bauer Hand anlegen. Das ist so ein bisschen mittendrin schon fast.
0: War nicht schlecht.
1: Okay.
0: Realismus.
1: Auch gut.
2: Realismus.
0: Auch gut, auch 8. 9.
1: Ich habe auch 9 da stehen. Ich wünschte, ich hätte jetzt schon weniger Punkte gegeben der Folge, aber ich kann es nur mit einer Kategorie runterreißen. Bist bereit?
0: Ja.
2: Unterhaltung.
1: Wolltest du schon in die Küche gehen oder was trinken?
0: Nee,
1: oder
0: ich dachte, du willst ein bisschen länger reden. Ich habe mich zurückgelehnt.
1: Ach so.
0: 3.
1: Das sehe ich jetzt nicht ein, mich dafür für dieses eine Jahr wieder ans Mikro zu begeben.
0: 3.
1: 3. Unterbiete ich mit einer 2.
0: Ja.
1: Och,
0: wirklich. Da gibt es bestimmt jemanden da draußen, der es noch unterbietet. Ihr könnt die Folgen alle auf YouTube finden. Guckt euch das mal an. Die Challenge ist, haltet es auch durch. Es geht eine halbe Stunde.
1: Ja, und damit haben wir die genau gleiche Punktzahl wie letzte Woche, habe ich glaube ich gar nicht erwähnt. 39 Punkte auf Platz 201. Das tut, also du hast letzte Woche auch eine 3 gegeben. Das sind harte Wochen für dich. Aber was passiert als nächstes? Setzt du ja noch aus oder was, weil du nicht mehr kannst?
0: Ja, mal gucken. Vielleicht kann ja mein Nachfolger hier das dann entsprechend verbessern. Genau, ich mache jetzt 2 Wochen Pause. Das heißt, du kannst auch machen, was du willst. Du kannst dir einladen, wen du willst. Wir haben keine Beschränkungen. Du kannst meine größten Feinde einladen hier und mit denen wir endlich zusammen Löwenzahn-Podcast machen. Und sie dürfen sich auch Folgen wünschen. Wie machst du das jetzt? Gibst du den Folgen vor oder wünschen sich die Gäste das?
1: Gäste dürfen sich immer Folgen wünschen. Ja, das ist klassisch.
0: Okay, gut. Ja. Willst du was verraten, mit welcher Folge es weitergeht? Oder soll es
1: nach dem Feedback natürlich.
0: Ach so, ach natürlich. Oh, ich habe die Datei schon geschlossen. Einen Moment.
1: Ja, hätte er das Panel geöffnet, hätte er diesen Knopf gefunden.
2: Feedback.
1: Brauchst du noch Überbrückung oder hast du schon?
0: Brauch noch Überbrückung. Ich hatte die Datei nur geschlossen, ich habe sie auch ausgeleert. Sekündchen.
1: Oh, was?
0: Ja, ich war irgendwie schon auf Urlaub gepolt.
1: Dann ziehen wir doch einfach vor, wie ihr uns erreicht. mail@hinterbauwagen.de 015118442394. Julian muss das, während er jetzt die ganze Zeit pendelt auf großer Welttournee, mir das dann weiterleiten. Dann lese ich das sehr, sehr gerne vor. Ansonsten könnt ihr uns auch über Instagram erreichen unter Sprechplanet oder CF New X.
0: Oha, sagst du einfach dein eigenes Instagram.
1: Ich habe jetzt den Knopf gefunden, dass man wieder mir Nachrichten schicken kann. Also er ist immer noch privates Konto, aber man kann mir jetzt Nachrichten schicken. Ich
0: wusste nicht, dass das aus war. Kann man erstmal schicken.
1: Ja, genau. Ich wusste nicht, dass das ausgeschaltet ist.
0: Dann kannst du erstmal gucken, wer das ist. Und genau. Wenn du das nicht annimmst, bleibt das da einfach liegen. Und die Person kann auch keine neue Nachfrage schicken.
1: Achso, das wusste ich nicht. Ja. Dann habe ich das nie gesehen. Dann sage ich, ja, das ist hier in den
0: 2 Monaten verborgen. Und sie kann auch nicht nachlegen. Das ist ganz toll. Sie muss
1: deswegen
0: dann,
1: nutzt doch einfach mail@hinterbauwagen.de.
0: Aber was ganz blöd ist bei Instagram, Instagram ist kein gutes Chat-Tool. Wenn du nämlich einmal quasi gesagt hast, okay, die Person ist nett, ich antworte mal, dann ist das Tor auch für immer geöffnet. Dann wird nie wieder eine Nachrichtenanfrage von dieser Person möglich sein, auch wenn du den Chat löscht und irgendwie sie dir entfolgt und gefolgt ist.
1: Ich verstehe.
0: Und du sie rausschmeißt, sie kann jederzeit dir wieder schreiben und dich wieder belästigen. Das ist ein bisschen blöd.
1: Okay, dann muss ich nach dieser Folge ein bisschen Sachbearbeitung betreiben. Ich muss so 50 Chats mal kurz aussortieren, was ich jetzt ganz genau da annehme und was nicht.
0: Blagica Fa, du erinnerst dich, das ist die Dame mit den Dialekten.
1: Schwäbisch und Badisch. Genau.
0: Also sie schreibt, also Schwäbisch geht wirklich nicht, ich bin ja stolze Badnerin.
1: Siehst du, dann habe ich ja, dann sind wir ja Freunde. Badisch und Bayerisch ist okay, Österreichisch ist Hammer. Also wirklich, wenn ihr Österreicher seid, schickt mir einfach Sprachnachrichten. Ihr könnt mir ein bisschen was vom Tag erzählen, ist mir vollkommen egal.
0: Ah ja, das stimmt. Genau. Dann schreibt sie noch, es gibt auch Moorbäder als Wellnessangebot. Da kann man sich direkt mal an das Leben danach gewöhnen.
1: Nach dem Motto, uns nicht. Ja, okay. Also das Schlimme ist, ich überlege ja manchmal in Japan, sich so in Asche zu legen, so zu denken zu lassen. Klingt so ein bisschen komisch, ich weiß. Aber ein Schlammbad, das gibt's auch im türkischen Raum, ist das doch auch so krass,
0: ja,
1: oder?
0: Ja, ja.
1: Also da habe ich dann wirklich Angst, dass da noch so ein Wurm dazwischen ist. Tut mir leid.
0: Ja. Tristan Kranig hat geschrieben, bei der Bewertung der Unterhaltung bin ich ganz bei euch. Wir haben ja letztes Mal diese Moor-Folge besprochen, die allererste davon. Die Geschichte vom Moor-Dübel war ein Highlight für mich. Da stimme ich, da ich die Stimme der Sprecherin der Geschichte toll finde. Wer war das denn?
1: Weiß die Sprecherin der Geschichte? Tristan. Habe ich nicht auf Halde.
0: Wir haben soweit haben wir der Folge gar keine Chance gegeben.
1: Ich guck dir mal lautlos die Folgen.
0: Ja, genau, ich auch. Mit Audiodisk hier, Transkription. Transkription heißt es, ne? Genau. Mal mehr, mal weniger gut. Ja, das war's schon. Mehr habe ich noch nicht. Wir nehmen auch, wie gesagt, am Dienstag erst auf. Und deswegen würde ich sagen, nächste Woche gibt es vielleicht mehr Feedback, vielleicht auch nicht. Bin gespannt, welche Folge ihr besprecht. Wolltest du das jetzt erzählen oder nicht? Nee.
1: Nicht, aber selbstverständlich, doch, natürlich.
0: Ach doch, ja.
1: Also, wir besprechen Peter Lustig, Folge 41, eine Insel im Kornfeld.
0: Ah, dann nimmt ihr mal die älteste noch offene Folge, was? Willst du den Podcast schnell zu Ende kriegen?
1: Der Gast möchte diesen Podcast zu Ende
0: bringen. Oh, das ist ein schlechtes Zeichen. Ja, okay.
1: Und das finde ich ganz gut, weil da kann Julia nicht ein Bett im Kornfeld singen.
0: Das
1: aber ich werde das für ihn dann übernehmen. Und ich habe mal ein bisschen geschaut, ey, was sind eigentlich unsere Gastfavoriten von früher? Lass doch mal die wieder ranholen, bevor ich jetzt hier auf Favoriten zurückgreife. So einfach möchte ich es mir ja auch nicht machen. Julia macht es ja auch nicht einfach, wenn ich mal weg bin.
0: Ja.
1: Und dann habe ich doch den Löwenzahn-Experten Arne Kaiser mal gefragt, ob er hier dabei sein möchte. Und das ist er nächste Woche. Er wünscht sich eine Insel im Kornfeld.
0: Ja.
1: Und dir, Julian, wünsche ich jetzt einen frohen Urlaub. Viel Spaß bei deiner Welttournee.
0: Ja,
1: und
0: danke.
1: Ich werde das mit Arne Kaiser dann hier hochhalten. Wir können ihm ja das Wasser nicht reichen.
0: Ne? Nee,
1: also,
0: dann wundert mich auch nicht, dass ihr die Älteste noch auf eine Folge genommen habt. Nichts anderes ist für Arne möglich, glaube ich. Das ist super.
1: Ach so, ja gut. Nein, er meinte auf jeden Fall, es ist eine schöne Folge, auch mit Song und allem. Deswegen freue ich mich, dass doch noch in dem bisschen was über ist, was für ihn dabei war.
0: Ja, genau. Ja, vielen Dank und dann viel Spaß und bis bald.
1: Bis dann.

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Heute löste eine 26-jährige Frau einen Großeinsatz der Polizei und Feuerwehr aus. Sie stand auf dem Dach eines Bürogebäudes und drohte in den Tod zu stürzen. Nur das Eingreifen der Einsatzkräfte konnte das Schlimmste verhindern. Die junge Frau blieb zwar unverletzt, wurde aber zur weiteren Behandlung in eine Klinik gebracht.

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Und dann immer diese Leute, die sich vordrängeln, weil sie ja nur drei Bananen kaufen wollen. Oder eine Packung Filtertüten. 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Oder sie bezahlen bar und kramen stundenlang in ihrem Speckchen-Portemonnaie nach 1- und 2-Cent-Münzen, weil sie ihr Kleingeld loswerden wollen. Mann. 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
1: Im Studio Anna Löwer. Schönen guten Abend. Wie geht es weiter mit der CDU? Die Frage steht nach Wahlschlappen, schlechten Umfragewerten und nicht zuletzt auch Kritik an Kanzler Merz seit längerem im Raum. Die Parteispitzen beraten noch bis morgen bei einem Krisentreffen über den weiteren Kurs. CDU-Generalsekretärin Hoppermann sagte vorher, Ziel sei es, Vertrauen zurückzugewinnen.
2: Dabei ist die Klausurtagung heute nicht die eine Wunderwaffe, sondern der Beginn eines Prozesses, den wir sowohl in der Bundesregierung und der Regierungspolitik als auch in der Partei beginnen, um zu alter Stärke zurückzufinden und unseren Anspruch als Volkspartei zu untermauern. Darin sind wir uns alle einig und da nehme ich auch ein großes Bedürfnis wahr.
1: Verwirrung um eine Teilwaffenruhe im Ukraine-Krieg. Laut US-Präsident Trump sollten sich beide Seiten darauf geeinigt haben, nicht mehr auf die Energieinfrastruktur zielen zu wollen. Der ukrainische Präsident Zelensky wusste von der angeblichen Energiewaffenruhe aber nichts. Wie er auf X mitteilte, gehen die russischen Angriffe auch ungehindert weiter. Moskau hatte vor Wochen angefangen, gezielt Kraftwerke oder Umspannwerke ins Visier zu nehmen. Die Ukraine griff daraufhin die russische Ölproduktion an. Trump hatte das mehrfach kritisiert. Nach Attentatsdrohungen auf den polnischen Ministerpräsidenten Donald Tusk haben die Behörden einen Verdächtigen festgenommen. Das hat Tusk auf X bekannt gegeben. Polnische Sicherheitsdienste waren deswegen zu einer Sondersitzung zusammengekommen. Man nehme die Drohungen todernst, hieß es. Der Papst muss unters Messer. Grund dafür ist ein Knoten in seiner Lunge. Das hat Leo XIV. Selbst angekündigt. Der sei in einem sehr frühen Stadium entdeckt worden, so der 71-Jährige. Die OP ist schon in den nächsten Tagen geplant. In der Fußball-Bundesliga hat Freiburg die Tabellenspitze übernommen. Die Freiburger setzen sich 2:1 gegen Schalke durch. Außerdem hat Köln das rheinische Derby gegen Mönchengladbach mit 2:1 gewonnen.
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3: Mit KI-Support. Viele Wolken gibt es heute Nacht noch, der Regen lässt aber nach und an der Küste ziehen höchstens noch länger ein paar Schauer durch. Zwischendurch lockert es auch mal auf, ab und zu kann sich Nebel bilden. Die Tiefstwerte liegen zwischen 8 und 2 Grad, vereinzelt geht's bis 0 Grad runter. Morgen dann Sonne und Wolken, nur noch vereinzelt ein Schauer, maximal bis 19 Grad.

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